0: der am Sonntag bekannt gegeben, dass in seiner Lunge ein Knoten gefunden wurde und er deshalb operiert werden müsse. Die Verbündeten der Ukraine hätten Kiew nicht vor den jüngsten russischen Angriffen mit ballistischen Raketen gewarnt, wie sonst üblich. Das kritisiert der ukrainische Präsident Volodymyr Zelensky, ohne einzelne Partner namentlich zu nennen. Aufklärungsdaten von Partnerländern zum Start von ballistischen Raketen in Russland würden helfen, Menschenleben zu retten. Ziel der russischen Raketen sei auch ein Heizkraftwerk gewesen, so Zelensky. Es sei nicht fair, dass Russland Energieanlagen zerstöre, während die Ukraine von seinen Verbündeten keine Warnungen erhalte, schrieb Zelensky. Zuletzt hatte US-Präsident Donald Trump den ukrainischen Präsidenten Zelensky mehrfach scharf kritisiert. Zwei weitere Meldungen aus dem Ausland. Die vom Iran unterstützte Houthi-Miliz greift Saudi-Arabien weiter an. Vier Personen seien in der Hauptstadt Riad durch Trümmerteile einer abgeschossenen Rakete verletzt worden, melden die saudischen Behörden. Und bei einer Ölanlage sei ein Feuer ausgebrochen. Gleichzeitig hat Saudi-Arabien gemeinsam mit seinen Verbündeten laut eigenen Angaben Ölanlagen im Jemen angegriffen, in der von den Houthi kontrollierten Hauptstadt Sanaa. Der Drahtzieher des Mordes an US-Rapper Tupac Shakur wird zu mindestens 40 Jahren Gefängnis verurteilt. Anfang September hatte eine Jury in Las Vegas den ehemaligen Boss einer Gang für schuldig befunden. Er soll unter anderem die Waffe für den Mord an dem bekannten Rapper vor über 30 Jahren besorgt haben. Der heute 63-jährige Verurteilte hat angekündigt, in Berufung zu gehen. Zum Fußball. In der ersten Playoff-Runde der WM-Qualifikation der Frauen hat die Schweiz auch das Rückspiel gegen Israel in Sitten gewonnen mit 2-0. Das Hinspiel hatten die Schweizerinnen mit 7-3 gewonnen. In der zweiten Playoff-Runde treffen die Schweizerinnen nun auf Österreich. Das Wetter. Es wird im Laufe des Tages zunehmend sonnig. Im Westen und im Süden ist es gar meist sonnig. Die Temperaturen erreichen 19 Grad. Das waren Nachrichten von Radio SRF, verantwortlich Patrick Walter.
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1: Die Nachrichten von SRF um 3 mit Patrick Walter. Papst Leo XIV. Hat Lungenkrebs. Das wurde bei einer Operation in Rom festgestellt, wie der Vatikan mitteilt. Die Diagnose sei bereits vor der Operation vermutet worden und habe sich dann bestätigt. Dem Papst sei der untere Teil des rechten Lungenflügels entfernt worden. Die Operation beim 71-jährigen Oberhaupt der römisch-katholischen Kirche sei erfolgreich verlaufen. Es habe keine Komplikationen gegeben. Papst Leo hatte am Sonntag bekannt gegeben, dass in seiner Lunge ein Knoten gefunden wurde und er deshalb operiert werden müsse. Die Abholzung von Wäldern ist im vergangenen Jahr weltweit deutlich zurückgegangen, um 15% gegenüber dem Vorjahr. Das zeigt eine neue Studie der Beratungsagentur Climate Focus, gestützt auf Daten verschiedener Klima- und Forschungsorganisationen. Aber die Autorinnen und Autoren halten fest, dass die Abholzung in den Jahren davor nur wenig abgenommen hat. Bis 2030 haben sich mehr als 100 Staaten dazu verpflichtet, die großflächige Abholzung ganz zu stoppen. Von diesem Ziel sei man weit entfernt. Insbesondere in Zentralafrika gebe es kaum Anzeichen dafür, dass weniger Wald zerstört werde. Und auch in anderen Regionen könnten die Fortschritte schnell wieder zunichte gemacht werden, etwa wenn neue Regierungen an die Macht kämen, so die Fachleute. Zwei weitere Meldungen aus dem Ausland. Die Bank of America muss eine Strafe in der Höhe von 1,2 Milliarden Dollar bezahlen. Laut dem US-Finanzministerium hat die zweitgrößte Bank der USA gegen Geldwäschereigesetze verstoßen. Sie habe etwa verdächtige Transaktionen aus China nicht gemeldet. Außerdem habe die Bank of America auch Sanktionen gegen Russland und den Iran missachtet. Die Strafe gehört zu den höchsten, die das US-Finanzministerium je verhängt hat. Die vom Iran unterstützte Houthi-Miliz greift Saudi-Arabien weiter an. 4 Personen seien in der Hauptstadt Riad durch Trümmerteile einer abgeschossenen Rakete verletzt worden, melden die saudischen Behörden. Und bei einer Ölanlage sei ein Feuer ausgebrochen. Gleichzeitig hat Saudi-Arabien gemeinsam mit seinen Verbündeten laut eigenen Angaben Ölanlagen im Jemen angegriffen, in der von den Houthi kontrollierten Hauptstadt Sanaa. Das Wetter heute, es wird im Laufe des Tages zunehmend sonnig. Im Westen und Süden ist es gar meist sonnig und die Temperaturen erreichen 19 Grad. Das waren Nachrichten von Radio SRF. Am Mikrofon und verantwortlich war Patrick Walter.
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1: Die Nachrichten von SRF um 4 mit Patrick Walter. Papst Leo XIV. Hat Lungenkrebs. Das wurde bei einer Operation in Rom festgestellt, wie der Vatikan mitteilt. Die Diagnose sei bereits vor der Operation vermutet worden und habe sich dann bestätigt. Dem Papst sei der untere Teil des rechten Lungenflügels entfernt worden. Die Operation beim 71-jährigen Oberhaupt der römisch-katholischen Kirche sei erfolgreich verlaufen. Es habe keine Komplikationen gegeben. Papst Leo hatte am Sonntag bekannt gegeben, dass in seiner Lunge ein Knoten gefunden wurde und er deshalb operiert werden müsse. Die Abholzung von Wäldern ist im vergangenen Jahr weltweit deutlich zurückgegangen, um 15% gegenüber dem Vorjahr. Das zeigt eine neue Studie der Beratungsagentur Climate Focus, gestützt auf Daten verschiedener Klima- und Forschungsorganisationen. Aber die Autorinnen und Autoren halten fest, dass die Abholzung in den Jahren davor nur wenig abgenommen hat. Bis 2030 haben sich mehr als 100 Staaten dazu verpflichtet, die großflächige Abholzung ganz zu stoppen. Von diesem Ziel sei man weit entfernt. Insbesondere in Zentralafrika gäbe es kaum Anzeichen dafür, dass weniger Wald zerstört werde. Und auch in anderen Regionen könnten die Fortschritte schnell wieder zunichte gemacht werden, etwa wenn neue Regierungen an die Macht kämen, so die Fachleute. Zwei Meldungen aus den USA. Ein Mitarbeiter des ChatGPT-Entwicklers OpenAI soll ein Abhörgerät in einem Konferenzraum platziert haben, um sensible Gespräche über die KI von OpenAI abzuhören. Das teilt das FBI mit. Der Mitarbeiter, ein Mann aus Saudi-Arabien, wurde festgenommen. Die Wanze wurde vor 2 Wochen entdeckt. Sie sei 2 Tage zuvor dort platziert worden. Die Bank of America muss eine Strafe in der Höhe von 1,2 Milliarden Dollar bezahlen. Laut dem US-Finanzministerium hat die zweitgrößte Bank der USA gegen Geldwäschereigesetze verstoßen. Sie habe etwa verdächtige Transaktionen aus China nicht gemeldet. Außerdem habe die Bank of America auch Sanktionen gegen Russland und den Iran missachtet. Die Strafe gehört zu den höchsten, die das US-Finanzministerium je verhängt hat. Dann das Wetter heute. Es wird im Laufe des Tages zunehmend sonnig. Im Westen und im Süden ist es gar meist sonnig und die Temperaturen erreichen 19 Grad. Das waren Nachrichten von Radio SRF. Verantwortlich war Patrick Walter.
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1: Unsere Nachrichtenredaktion. Die Nachrichten von SRF um 5 mit Patrick Walter, die Schlagzeilen. Der Papst musste sich einer Operation unterziehen. Dabei wurde ihm ein Teil der Lunge entfernt. Die Partner der Ukraine haben keine Warnung vor russischen Angriffen geschickt. Das beklagt Präsident Zelensky. Und die Schweizerinnen überzeugen in der ersten Runde der Qualifikation zur Fußball-WM. Die zweite Runde dürfte schwieriger werden. Das Wetter. Nach Wolkenresten wird es zunehmend sonnig. Im Westen und Süden ist es von morgen an meist sonnig. Papst Leo hat Lungenkrebs. Das teilt der Vatikan mit. Dem Oberhaupt der römisch-katholischen Kirche wurde in einer Operation ein Teil des rechten Lungenflügels entfernt. Aus Rom berichtet Franco Battel.
2: 3 Stunden befand sich der Papst im Operationssaal. Der Eingriff selbst habe rund 90 Minuten gedauert. Dabei erhärtete sich der Verdacht. Beim Papst wurde Lungenkrebs diagnostiziert. Die operierenden Ärzte teilten mit, sie hätten dem 71-Jährigen den unteren Lappen der rechten Lunge entfernen müssen. Der Eingriff sei ohne Komplikationen verlaufen. Schon kurz nach der Operation habe man den Papst in sein Zimmer im 10. Stock des Gemelli-Spitals gebracht, der komplett abgesperrt ist. Im Kommuniqué des Vatikans steht nicht, ob weitere Therapien, etwa eine Bestrahlungs- oder Chemotherapie, nötig sein werden. Dies wird man erst in den nächsten Tagen erfahren. Gestern, noch vor dem Eingriff, hatte sich der Staatssekretär des Vatikans, Kardinal Parolin, zuversichtlich gezeigt, da man den Knoten in der Lunge des Papstes in einem sehr frühen Stadium entdeckt habe.
1: Franco Battel. Die Verbündeten der Ukraine hätten Kiew nicht vor den jüngsten russischen Angriffen mit ballistischen Raketen gewarnt, wie sonst üblich. Das kritisiert der ukrainische Präsident Volodymyr Zelensky, ohne einzelne Partner namentlich zu nennen. Aufklärungsdaten von Partnerländern zum Start von ballistischen Raketen in Russland würden helfen, Menschenleben zu retten. Ziel der russischen Raketen sei auch ein Heizkraftwerk gewesen, so Zelensky. Es sei nicht fair, dass Russland Energieanlagen zerstöre, während die Ukraine von seinen Verbündeten keine Warnungen erhalte, schrieb Zelensky. Zuletzt hatte US-Präsident Donald Trump den ukrainischen Präsidenten Zelensky mehrfach scharf kritisiert. 2 Meldungen aus den USA. Der Drahtzieher des Mordes an US-Rapper Tupac Shakur wird zu mindestens 40 Jahren Gefängnis verurteilt. Anfang September hat eine Jury in Las Vegas den ehemaligen Boss einer Gang für schuldig befunden. Er soll unter anderem die Waffe für den Mord an dem bekannten Rapper vor über 30 Jahren besorgt haben. Der heute 63-jährige Verurteilte hat angekündigt, in Berufung zu gehen. Die Bank of America muss eine Strafe in der Höhe von 1,2 Milliarden Dollar bezahlen. Laut dem US-Finanzministerium hat die zweitgrößte Bank der USA gegen Geldwäschereigesetze verstoßen. Sie habe etwa verdächtige Transaktionen aus China nicht gemeldet. Außerdem habe die Bank of America auch Sanktionen gegen Russland und den Iran missachtet. Die Strafe gehört zu den höchsten, die das US-Finanzministerium je verhängt hat. Die Abholzung von Wäldern ist im vergangenen Jahr weltweit deutlich zurückgegangen, um 15% gegenüber dem Vorjahr. Das zeigt eine neue Studie der Beratungsagentur Climate Focus, gestützt auf Daten verschiedener Klima- und Forschungsorganisationen. Aber die Autorinnen und Autoren halten fest, dass die Abholzung in den Jahren davor nur wenig abgenommen hat. Bis 2030 haben sich mehr als 100 Staaten dazu verpflichtet, die großflächige Abholzung ganz zu stoppen. Von diesem Ziel sei man weit entfernt. Insbesondere in Zentralafrika gäbe es kaum Anzeichen dafür, dass weniger Wald zerstört werde. Und auch in anderen Regionen könnten die Fortschritte schnell wieder zunichte gemacht werden, etwa wenn neue Regierungen an die Macht kämen, so die Fachleute. Zum Sport. Das Schweizer Fußballnationalteam der Frauen hat die erste Playoff-Runde der WM-Qualifikation locker überstanden. Nach dem 7:3-Sieg im Hinspiel gegen Israel gewannen die Schweizerinnen am Abend in Sitten 2:0. Sportredaktorin Tanja Spichtig.
3: Die Schweizerinnen ließen im Rückspiel nichts anbrennen. Im Gegensatz zum Hinspiel waren sie dieses Mal von Beginn weg konzentriert und auf gegnerische Konter vorbereitet. Ankreiden kann man den Schweizerinnen die Chancenauswertung. Da sie überlegen waren, hätten mehr Tore herausschauen müssen. Ihr Ziel sei es aber nicht gewesen, möglichst hoch zu gewinnen, sondern endlich wieder einmal ohne Gegentor zu bleiben, sagt Geraldine Reuterler.
4: Wir haben halt wirklich einfach das Clean Sheet haben. Das ist uns gelungen. Wir haben gewonnen, schlussendlich steht es 9-3. Also ja, ich glaube, wir haben gezeigt, was wir können. Und natürlich gibt es Punkte, die wir besser machen. Das werden wir analysieren. Und ich habe ein sehr, sehr gutes Gefühl auch für den nächsten Zusammenzug.
3: Im Dezember treffen die Schweizerinnen in der nächsten Playoff-Runde auf die Österreicherinnen, die sich gegen den Kosovo durchgesetzt haben. Es ist ein Duell auf Augenhöhe zu erwarten, bei dem die Schweiz deutlich mehr gefordert sein wird als noch gegen Israel.
1: Der Blick aufs Wetter noch. Nach Wolkenresten setzt sich tagsüber zunehmend die Sonne durch. Im Westen und im Süden ist es vom Morgen an sonnig. Die Temperaturen steigen auf 18 bis lokal 21 Grad. Das waren Nachrichten von Radio SRF, verantwortlich Patrick Walter.
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1: Es war kontrollierter. Natürlich wünscht man sich vielleicht noch 10 oder andere Goal mehr, gerade wenn man einen Gegner so spielerisch dominieren kann. Aber am Schluss hat man, glaube ich, heute noch mal viele neue Eindrücke können sammeln, ein bisschen anders aufgebaut als im ersten Spiel. Ein bisschen mehr Rotationen gehabt, neue Spielerinnen gesehen und von dem her ja, ist es ein positiver Tag mit einem guten Sieg.
0: 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Die Schweizer haben ja viel Bau und Kontrolle, dann stehen defensiv in Tag. 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
2: Ja, auf jeden Fall. Ich glaube, wir haben jetzt vorne viel Goal geschossen und ich glaube, das hilft uns mega. Und jetzt auch mit heute, ja, es hilft uns mega und ich glaube, es gibt uns auch Selbstvertrauen.
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0: gar nicht wirklich gewusst, was es ist. Sie haben es mal gehört oder im Fernsehen mal gesehen, aber ja, in Holland kennt man das eigentlich nicht so. Sie verstehen es immer noch nicht ganz, was sie genau machen. Aber ja, sicher mega cool, auch für sie etwas Neues, ja.
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0: Ich hätte nicht gedacht, dass es so weit kommt. Muss ich ehrlich sein, aber ja, ich habe einfach das träumt seit klein auf und eigentlich auch schon in St. Moritz jeden Tag auf dem Eis gewesen, so viel wie möglich. Dann kann so etwas schon entstehen, ja.
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1: Bis Ende August sind die Quellschüttungen immer öppe a Liter pro Minute zurückgegangen. Denn Anfang September hat es einen rechten Rupf getan, wenn man dem so sagen will. Die Quellschüttungen sind massiv zurückgegangen.
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2: Ja, das ist schon bedenklich. Wir haben also jetzt in dieser Zeit, wo ich da bin, haben wir nie, wir haben auch immer wieder Zeiten gehabt, wo wir Wasserknappheit hatten. Aber jetzt ist es schon extremer.
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4: Also, dass das Wasser am Ausgehen ist, hat man ja im Sommer schon gemerkt. Auch auf der Alp da oben mussten sie schon eine Leitung ziehen für die Kühe. Und dann war letzten Freitag ein Zettel im Briefkasten gewesen, und dann bin ich dann schon gerade ein bisschen verschrocken.
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1: Wir haben immer wieder Winter mit sehr viel Schnee. Das gibt es auch heute noch, aber wesentlich weniger häufig. Und dort haben wir ein riesen Einsatzdispositiv mit Picke-Organisation und mit quasi 24 Stunden einsatzbereiten Mitarbeitenden, die eine riesige Arbeit machen. Dort sind wir top vorbereitet. Die Mitarbeitenden leisten wahnsinnig viel. Und dass man vielleicht etwas Ähnliches künftig auch im Sommer braucht, also dass, wenn es so extrem heiß ist, dass man dann ein Einsatzdispositiv braucht, wo man kann rauffahren kann, um beispielsweise eben zu gießen.
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2: Auf der einen Seite haben die Steuern bei den natürlichen Personen zugenommen. Das heisst, wir haben Leute, die benünftige Steuern zahlen, die eine gute Vermögenssituation haben oder eine gute Einnahmesituation. Wir haben auch einen leichten Anstieg bei den Unternehmenssteuern. Das zeigt, dass auch bei den Unternehmen die Situation gut ist.
1: Nun wollen Sie diskutieren mit dem Direktor der Finanzen Martin Bühler. 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
4: 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Und Sie müssen im Gegensatz zu anderen Bereichen Massnahmen ergreifen, um diese Risiken zu verringern.
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2: Wir haben gesagt, wir wollen über die nächsten Jahre das höhere Eigenkapital abbauen, indem wir auf der einen Seite investieren. Das ist eigentlich gesteuert und gewollt, dass wir im Moment das Geld einsetzen.
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3: Ein grand Problem ist hier al Temps, der Labor. Hatze Freizeit ist alles, ne? Also wollen ich kein. Drei Tage in Vakanz, das dann ist
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5: Demain duai per gronda parte dar aura sui aiva. 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
2: Die 100 Millionen, wo man einsetzt, die setzt man aus einer Situation eigentlich von der Stärke aus ein. Und gleich müssen wir über die Zukunft schauen, nicht mehr Ausgaben als Einnahmen weiter zu produzieren, was wir im Moment tun.
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2: Auf der einen Seite haben die Steuern bei den natürlichen Personen zugenommen. Das heisst, wir haben Leute, die benünftig Steuern zahlen, die eine gute Vermögenssituation haben oder eine gute Einnahmesituation. Wir haben auch einen leichten Anstieg bei den Unternehmenssteuern. Das zeigt, dass auch bei den Unternehmen die Situation gut ist.
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2: Wenn man die Ausgangslage anschaut, sieht man, wir sind nicht auf ein Sparprogramm angewiesen, sondern wir wollen weiter solid, kontinuierlich arbeiten, das Ausgabenwachstum kontrollieren, reduzieren, die Investitionen möglichst umsetzen, die wir nicht auch vornehmen.
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9: 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Eine schöne Tradition, habe ich immer gerne gemacht.
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9: Was am Toni natürlich gönnen, dass er jetzt ein bisschen mehr Zeit hat für Sachen, die er selber machen kann. Aber ja, es ist schade.
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1: Ja, genau, es ist ein Hoch, das heisst aber nicht, dass es einfach nur sonnig ist, weil es ist Herbst und im Herbst beim Hochdruckwetter typisch haben wir im Flachland zuerst einmal Hochnebel. Außerhalb von dem Nebel ist es grundsätzlich recht sonnig, wenn auch nicht ganz wolkenlos, besonders am Freitag hat es zwischendurch auch mal ein bisschen dichter in Wolkenfelder. Die Temperaturen, die sind je nach Sonnenscheindauer dann recht unterschiedlich, irgendwo zwischen 16 und 21 Grad, im Süden vielleicht auch 22 Grad und auch in den Bergen, da ist es wirklich sehr mild auf 2000 Meter haben wir um die 18 Grad.
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1: Der Samstag und wahrscheinlich auch der Sonntag sind wirklich Tage, wo man sich mal drinnen ein bisschen gemütlich machen kann. Es zieht nämlich ein Kaltfront auf. Im Norden, da ist es eigentlich den ganzen Tag bewölkt, windig und regnerisch. Nur gerade so in den Alpen und im Süden, da bleibt es wahrscheinlich schon noch ein bisschen länger sonnig und trocken. Abgesehen vom Südensinn, wo es auch wieder ein bisschen Hochnebelfelder kann haben. Spätestens in der Nacht auf den Sonntag wird es dann aber auch im Süden nass und dort kann es dann am Sonntag zum Teil auch kräftig regnen. Sonst generell der genaue Ablauf ist dann ab dem Sonntag noch ein bisschen unsicher. Wahrscheinlich bleibt es im Norden am Sonntag auch noch häufig trüb, aber der Regen wird dann noch seltener. Und auf die neue Woche, pünktlich auf die neue Arbeitswoche, wird es dann wieder sonniger. Das zumindest in den Bergen im Flachland bleibt es wahrscheinlich wieder bei dem Nebel.
0: Sina Lenkenhager, der SRF Meteo, Colora del Resta Levna.

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2: Die 100 Millionen, die man einsetzt, die setzt man aus einer Situation eigentlich von der Stärke aus ein. Und gleich müssen wir über die Zukunft schauen, nicht mehr Ausgaben als Einnahmen weiter zu produzieren, was wir im Moment tun.
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2: Auf der einen Seite haben die Steuern bei den natürlichen Personen zugenommen. Das heisst, wir haben Leute, die benünftig Steuern zahlen, die eine gute Vermögenssituation haben oder eine gute Einnahmesituation. Wir haben auch einen leichten Anstieg bei den Unternehmenssteuern. Das zeigt, dass auch bei den Unternehmen die Situation gut ist.
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2: Wenn man die Ausgangslage anschaut, sieht man, wir sind nicht auf ein Sparprogramm angewiesen, sondern wir wollen weiter solid, kontinuierlich arbeiten, das Ausgabenwachstum kontrollieren, reduzieren, die Investitionen möglichst umsetzen, die wir nicht vornehmen.
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1: Wir haben immer wieder Winter mit sehr viel Schnee. Das gibt es auch heute noch, aber wesentlich weniger häufig. Und dort haben wir ein riesen Einsatzdispositiv mit BIG-Organisation und mit quasi 24 Stunden einsatzbereiten Mitarbeitenden, die eine riesen Arbeit machen. Dort sind wir top vorbereitet. Die Mitarbeitenden leisten wahnsinnig viel. Und dass man vielleicht etwas Ähnliches künftig auch im Sommer braucht, also dass, wenn es so extrem heiß ist, dass man dann ein Einsatzdispositiv braucht, wo man kann rauffahren kann, zum beispielsweise eben gießen.
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5: Es ist gut gegangen, man hat gut ausweichen. Sie haben ein paar so Abkühlungsdurchgänge aufgestellt. Und ja, mit der Gasse ist aber noch schön schattig. Ist gut gegangen, ja.
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7: Ich bin der Hitze nie zu kurz mit dem Kind, ist das. Bin ich überhaupt nur reingeguckt oder ins Gewässer oder in die Höhe. Das tue ich mir einfach nicht an, ich habe nicht gerne so heiß.
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8: In der Schweiz sind in diesem Sommer mehr Personen über 65 gestorben, als statistisch zu erwarten gewesen wäre, vermutlich wegen der anhaltenden Hitze. Das hat der Bundesrat in der Fragestunde des Nationalrats bekannt gegeben. Konkret hat es zwischen Mitte Juni und Ende August rund 570 Todesfälle mehr gegeben als im langjährigen Durchschnitt. Das sind rund 4% mehr.
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10: Ich glaube, es ist offensichtlich, dass wir noch nicht genug gut vorbereitet sind.
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10: Ich bin Stadtrat bei der Stadt Chur und Departementsvorsteher vom Departement Bauplanung Umwelt.
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10: Einerseits hat er gezeigt, dass wir an vielen Orten noch zu wenig Schatten haben, also zu wenig Bäume oder auch andere Möglichkeiten von Schatten und es darum einfach an vielen Stellen unheiss ist.
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10: Andererseits haben wir gesehen, dass wir im Unterhalt noch nicht genug gut vorbereitet sind, also dass es nicht genug ist, um neue Bäume zu pflanzen, wenn man nachher nicht genug Infrastruktur und Leute hat, um die auch zu pflegen, bewässern. Und da müssen wir einerseits künftig mehr automatisierte Bewässerung haben, also zum Beispiel Baumrabatten, wo von Anfang an Bewässerungsleitungen drin sind und auch vielleicht mehr entsprechende Fahrzeuge und Personal zum von Hand bewässern.
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10: Wir haben immer wieder Winter mit sehr viel Schnee. Das gibt es auch heute noch, aber wesentlich weniger häufig. Und dort haben wir ein riesen Einsatzdispositiv mit Picke-Organisation und mit quasi 24 Stunden einsatzbereiten Mitarbeitenden, die eine riesen Arbeit machen. Dort sind wir top vorbereitet. Die Mitarbeitenden leisten wahnsinnig viel. Und dass man vielleicht etwas Ähnliches künftig auch im Sommer braucht, also dass, wenn es so extrem heiß ist, dass man dann ein Einsatzdispositiv braucht, wo man kann rauffahren kann, um beispielsweise eben zu gießen.
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10: Was die Stadt selber kann, ist auf dem städtischen Grund und Boden. Strassenraum beispielsweise. Und dort ist ein konkretes Beispiel Bahnhofstrasse, wo wir jetzt gerade angefangen haben, noch mehr Bäume pflanzen. Es gibt noch weitere Teile im Zentrum, wo bis jetzt sehr wenig Bäume haben, wo für die Zukunft sicher mehr Grün brauchen.
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11: Der Müllbach freilegen und das Wasser zeigen, das ist für das Klima gut und ist auch schön, wenn man den Bach sieht und hört.
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10: Wir denken auch darüber nach, künftig vielleicht in einer Poststrasse zu verfügen, das Wasser stärker in die Oberfläche bringen, also am Mühlbach ein Stück weit zur Kühlung mit einzubeziehen.
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10: Nein, da muss noch viel entschieden werden. Das ist aufwendig, baulich und auch teuer. Es tönt aber natürlich sehr einfach. Machen doch hier ein Bächli, machen hier Kanäle, wunderbar. Es ist aber so, der Müllbach ist nicht direkt an der Oberfläche. Da braucht man je nachdem auch noch Pumpinstallationen und da gibt es Sicherheitsfragen und da gibt es Beeinträchtigungen für Anlässe. Und darum, das sind relativ komplizierte Projekte, zum Wasser an die Oberfläche zu bringen.
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10: Andererseits gibt es auch Stellen, wo man gemerkt hat, dass so Kiesflächen, Chaussierungen nicht gut angenommen werden von den Fußgängerinnen und Fußgängern, wie man da mal einem Piloten der Grabenstrasse gemerkt hat. Und da müssen wir auch lernbereit sein und merken, dass nicht jeder Versuch kann zum Erfolg führen und teilweise muss man es dann halt wieder anpassen.
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10: Also bis jetzt haben wir nicht auf Stufe Einzelobjekte systematischen Überblick. Also ich kann jetzt nicht eine Tabelle öffnen und sagen, ja, das heisseste Gebäude ist das dort und das zweite heisseste dann selbst.
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10: In Zukunft kommen wir nicht um bauliche Anpassungen herum und kommen wir auch nicht um die Frage nach den Klimaanlagen herum. Wir sind aber Stand heute noch nicht so weit, dass wir das systematisch könnten machen.
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10: Ich glaube aber schon, dass der Fokus sus beim Bauen nicht so auf Klimaanlagen liegen im Moment, sondern wirklich probieren, mit guter Bauweise, mit einer guten Nachtauskühlung die Gebäude so weit auf eine erträgliche Temperatur bringen.
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10: Es ist klar, wir kommen nicht drum herum. Wir müssen den Strassenraum neu priorisieren. Wir müssen überlegen, was hat Platz. Wir können nicht alles wählen. Das ist wie sonst im Leben, man kann nicht alles gleichzeitig. Und auf einem Strassenraum, wo 10 Meter breit ist, kann man nicht gleichzeitig zwei Trottoir, zwei separate Velowege, zwei Fahrspuren, zwei Grünstreifen mit Bäumen. Das hat schlicht keinen Platz, das kann man einfach ausrechnen.
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10: Wir können nicht überall einfach auch noch eine Reihe Parkplätze haben. Dann müssen wir uns halt fokussieren und sagen, dort wo es genug unterirdische Parkierungsmöglichkeiten gibt, gibt es keine mehr. Dort, wo gerade so ein bisschen im peripheren Quartier, wo jetzt der Platz nicht so umkämpft ist, dort bleiben sie länger. Also ja, das können wir nicht drum herum. Aber es ist natürlich sehr umstritten, weil jeder genau dort, wo er gerne vor der Haustür seinen Parkplatz hatte, hat Mühe, wenn das dann nicht mehr so ist. Und darum wird das uns in den nächsten Jahren noch intensiv begleiten, so eine koordinierte Parkraumplanung, wo wir herausfinden, wo können wir Raum anders nutzen.
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10: Si sommer in moment nit a concreta climafond, wo mer könnt säga, der dient der Klimaanpassung. Drum müemmer einfach umso besser drauf luege, dass aus der regulären Budget bei der regulären Unterhaltsarbeiten immer das mitdenkt wird. Aber für die Zukunft kommen wir vielleicht tatsächlich nicht darum herum, einen entsprechenden Rahmenkredit einmal abzuholen, um zu sagen, wir müssen auch spezifische Anpassungsmaßnahmen machen an Stellen, wo wir nicht sowieso bauen, sondern wirklich nur mit dem Fokus Klimaanpassung.
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1: Die Nachrichten von SRF um 21 Uhr mit Marco Koller. In Albanien sind den zweiten Tag in Folge tausende Menschen auf die Straßen gegangen, um für bessere Bedingungen an Schulen und Universitäten zu demonstrieren. Dabei ist es auch zu gewaltsamen Zusammenstößen mit der Polizei gekommen. Oliver Schosch von der ARD berichtet.
2: Die Lage eskaliert seit diesem Dienstag. Am Mittwoch bewarfen Randalierer das Gebäude des Bildungsministeriums mit Pflastersteinen und Brandsätzen. Sie zerstörten die Fenster und steckten einen Teil des Gebäudes in Brand. Demonstranten drangen auch in das Parlamentspräsidium ein und legten im Treppenhaus Feuer. Bereits am Dienstag gab es Brände im Rathaus von Tirana. Die Filiale einer Kreditanstalt ist niedergebrannt. Es brannte in einem Einkaufszentrum. Mehrere weitere Geschäfte wurden durch Steinwürfe und Vandalismus beschädigt. Die Polizei geht mit Wasserwerfern gegen die Randalierer vor, doch sie konnte die Lage bislang noch nicht beruhigen. Es ist eine Ausweitung der monatelangen sogenannten Flamingo-Proteste gegen ein geplantes Luxushotelresort in einem Naturschutzgebiet an der albanischen Küste. Die Wut richtet sich nun allgemein gegen die Regierung. Schüler und Studenten haben sich den Protesten angeschlossen. Sie beklagen hohe Ausbildungskosten, eine marode Infrastruktur und eine grassierende Korruption im Land.
1: Allianz Care, der Schweizer Dachverband der Pflege, hat sich selber aufgelöst und ein Konkursverfahren eingeleitet. Das heißt es in einer Mitteilung des Verbands. Allianz Care steckte in finanziellen Schwierigkeiten. Diesen Sommer hatten darum 17 Mitarbeitende die Kündigung erhalten, fast ein Fünftel aller Angestellten. Man habe zwar probiert, die Finanzen zu stabilisieren, aber das sei nicht gelungen, heißt es in der Mitteilung weiter. Der Verband war letztes Jahr erst gegründet worden. Ziel war es, alle Angestellten in der Pflege unter einem gemeinsamen Dach zu vereinen. Dann zwei weitere Meldungen des Abends kurz zusammengefasst. In Kenia melden die Behörden einen zweiten Fall von Ebola. Es ist die erste Ansteckung innerhalb des ostafrikanischen Landes. Beim Betroffenen handle es sich um einen 39-jährigen Mann, sagt das Gesundheitsministerium. Dieser sei ein enger Angehöriger des ersten Ebola-Patienten in Kenia, der vor wenigen Tagen verstorben sei. Und die Videostreaming-Plattform Netflix will rund 1000 Stellen streichen. Die beiden Co-Chefs des Unternehmens haben den Angestellten in einer E-Mail geschrieben, etwa ein Sechstel der Arbeitsplätze falle weg. Netflix ist zwar der Marktführer beim Videostreaming, einer der beiden Co-Chefs sagte aber vor kurzem, das Geschäft wachse weniger schnell als geplant. Das Wetter morgen Donnerstag. Über dem Flachland liegt zunächst Nebel, sonst wird es aber sonnig bei bis zu 20 Grad. Das waren Nachrichten von Radio SRF, verantwortlich Lukas Siegfried.
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1: Die Nachrichten von SRF um 22 Uhr mit Marco Kolle. Straßenblockaden und brennende Regierungsgebäude in der albanischen Hauptstadt Tirana. Den zweiten Tag in Folge protestieren Studentinnen und Studenten für bessere Lernbedingungen und gegen die Regierung. Dann, der Schweizer Pflegedachverband hat kein Geld mehr und löst sich auf. Und eine Tochterfirma von Nestle muss sich in den USA vor Gericht verantworten. Es geht um Babynahrung. Und das Wetter: im Flachland hat es morgen zunächst Nebel, sonst ist es meist sonnig, bei bis zu 20 Grad. In Albanien hat es erneut gewaltsame Straßenproteste gegeben. Tausende Menschen protestierten für bessere Lernbedingungen in Schulen und Universitäten, aber auch gegen die Regierung von Ministerpräsident Edi Rama. Dabei kam es nicht nur zu Zusammenstößen zwischen Demonstrierenden und der Polizei, mehrere Häuser sind in Brand geraten, auch Regierungsgebäude. Lukas Siegfried fasst zusammen.
2: Eingeschlagene Fensterscheiben, Straßenblockaden, brennende Abfallcontainer und auch brennende Regierungsgebäude. Von den Protesten in Albaniens Hauptstadt Tirana gibt es den zweiten Tag in Folge Bilder der Verwüstung. Vermummte Demonstrierende haben ein Gebäude des Bildungsministeriums mit Brandsätzen beworfen und einen Teil davon in Brand gesteckt. Weitere sind ins Parlamentsgebäude eingedrungen und haben dort Feuer gelegt. Auch andere Gebäude wie Bankfilialen und ein Einkaufszentrum brannten. Die Polizei reagierte mit Tränengas und Wasserwerfern. Die Wut der Demonstrierenden richtet sich gegen die Zustände in Schulen und Universitäten einerseits. Andererseits gibt es in Albanien schon länger Proteste gegen die Regierung von Ministerpräsident Edi Rama. Vor allem junge Menschen kritisieren ihn, unter anderem, weil er in einem Naturschutzgebiet an der albanischen Adriaküste den Bau eines Luxusresorts bewilligt hat. Zudem gibt es immer wieder Korruptionsvorwürfe gegen ihn.
1: Allianz Care, der Schweizer Dachverband der Pflege, hat sich selber aufgelöst und ein Konkursverfahren eingeleitet. Das heißt es in einer Mitteilung des Verbands. Allianz Care steckte in finanziellen Schwierigkeiten. Diesen Sommer hatten darum 17 Mitarbeitende die Kündigung erhalten, fast ein Fünftel aller Angestellten. Man habe zwar probiert, die Finanzen zu stabilisieren, aber das sei nicht gelungen, heißt es in der Mitteilung weiter. Der Verband war letztes Jahr erst gegründet worden. Ziel war es, alle Angestellten in der Pflege unter einem gemeinsamen Dach zu vereinen. Der Schweizer Nahrungsmittelkonzern Nestle ist in den USA angeklagt worden. Der Generalstaatsanwalt des Bundesstaats Texas wirft der Nestle-Tochterfirma Gerber vor, sie habe Babynahrung mit zu hohen Schwermetallwerten verkauft. Das steht in der Anklageschrift, die Nachrichtenagentur AWP zitiert daraus. Konkret geht es um den Zeitraum von 2017 bis 2019. Eine Nestle-Sprecherin schreibt auf Anfrage von SRF, die Vorwürfe seien unbegründet. Ein Bundesgericht in den USA habe zuvor ähnliche Anschuldigungen gegen Gerber bereits abgewiesen. Die Babynahrung von Gerber erfülle die Anforderungen der Behörden. Jedes Produkt werde strengen Tests unterzogen. In Kenia melden die Behörden einen zweiten Fall von Ebola. Es ist die erste Ansteckung innerhalb des ostafrikanischen Landes. Beim Betroffenen handle es sich um einen 39-jährigen Mann, sagt das Gesundheitsministerium. Dieser sei ein enger Angehöriger des ersten Ebola-Patienten in Kenia, der vor wenigen Tagen verstorben sei. Dieser erste Patient hatte sich in Kongo-Kinshasa angesteckt, wo in den letzten Monaten rund 4000 Menschen an Ebola gestorben sind. Danach reiste er nach Kenia. Der zweite Ebola-Patient sei in Quarantäne, sagt das kenianische Gesundheitsministerium. Er stehe unter täglicher Beobachtung. Dann weitere Meldungen dieses Tages in der Übersicht. Der Bundesrat will große Social-Media-Plattformen und Suchmaschinen stärker regulieren, also zum Beispiel Instagram, TikTok oder Google, und dabei auch den Jugendschutz ausbauen. Der Bundesrat will etwa personalisierte Werbung für Minderjährige verbieten. Die Plattformen sollen zudem analysieren müssen, ob ihre Dienste Risiken für Minderjährige schaffen oder verstärken. Der Bundesrat will außerdem, dass auch Menschen mit einer geistigen Behinderung in der Schweiz auf nationaler Ebene abstimmen oder wählen dürfen. Bisher ist das nicht der Fall. Der Bundesrat sagt, er wolle Benachteiligungen beseitigen und die Selbstbestimmung von Menschen mit geistigen Behinderungen stärken. Nun können sich Verbände, Parteien und Interessierte dazu äußern. Das ukrainische Militär kann das Satellitennetzwerk Starlink nur noch eingeschränkt nutzen. Das schreibt ein Berater von Präsident Volodymyr Zelensky. Das US-Unternehmen SpaceX, das Starlink betreibt, habe die Ukraine nicht über die Einschränkung informiert. Die Ukraine braucht Starlink im Krieg gegen Russland, unter anderem um ihre kritische Infrastruktur zu schützen. Kurz vor den Zwischenwahlen ist die Inflation in den USA weiter angestiegen. Im September waren die Konsumentenpreise 3,7% höher als vor einem Jahr und auch höher als im August. Vor allem Nahrungsmittel, Benzin und Diesel kosten mehr. Die Börsendaten von 22.05 Uhr, geliefert von SIX. Der Swiss Market Index schließt heute bei 14.130 Punkten. Das ist ein Plus von 1,5%. Der Dow Jones Index in New York stand kurz vor Schluss bei minus 0,2%. Der Euro wird zu 93,13 Rappen gehandelt. Den Dollar gibt's für 83,49 Rappen. Und das Wetter morgen Donnerstag. Am Vormittag liegt über dem Flachland vielerorts Nebel oder Hochnebel. Da, wo es keinen Nebel hat, wird es sonnig. An der Sonne gibt es bis 20 Grad, im Nebel rund 15 Grad. Das waren Nachrichten von Radio SRF, verantwortlich Lukas Siegfried.
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1: Die Nachrichten von SRF um 11 mit Frank Estermann. Die Ukraine kann seit heute nur noch eingeschränkt vom Satellitensystem Starlink profitieren, das sie zum Beispiel braucht, um Drohnen zu steuern. Ab einer gewissen Geschwindigkeit funktioniere Starlink nicht mehr, sagte ein Berater des ukrainischen Präsidenten. Nun hat sich der Multimilliardär Elon Musk dazu geäußert, der Mann hinter dem Satellitensystem. Starlink sei ein kommerzieller Dienst, schreibt Musk auf der Plattform X. Starlink dürfe darum nur zivil genutzt werden oder zur Verteidigung. Für offensive militärische Aktionen hingegen dürfe Starlink nicht zum Einsatz kommen, denn das wäre für ein kommerzielles Unternehmen unangemessen. Musk erwähnt auch Starshield, die militärische Sparte des Starlink-Satellitensystems. Dort entscheidet das US-Militär oder letztlich der US-Präsident über die Nutzung. Ob und wofür die Ukraine auch Starshield nutzt, ist nicht klar. Zur Wirtschaft. Der Schweizer Nahrungsmittelkonzern Nestlé ist in den USA angeklagt worden. Der Generalstaatsanwalt des Bundesstaats Texas wirft der Nestlé-Tochterfirma Gerber vor, sie habe Babynahrung mit zu hohen Schwermetallwerten verkauft. Das steht in der Anklageschrift. Die Nachrichtenagentur AWP zitiert daraus. Konkret geht es um den Zeitraum von 2017 bis 2019. Eine Nestlé-Sprecherin schreibt auf Anfrage von SRF, die Vorwürfe seien unbegründet. Ein Bundesgericht in den USA habe zuvor ähnliche Anschuldigungen gegen Gerber bereits abgewiesen. Die Babynahrung erfülle die Anforderungen der Behörden. Jedes Produkt werde strengen Tests unterzogen. Zum Sport mit Eishockey. In der Champions Hockey League haben es alle drei Schweizer Teams in die nächste Runde geschafft. Davos hat sich trotz der 0-2-Niederlage gegen das tschechische Team von Liberec qualifiziert. Genf, Servette und Freiburg waren schon zuvor sicher weiter. Genf gewann am Abend gegen die Kölner Haie 4-3 nach Verlängerung. Freiburg verlor auswärts in Dänemark gegen Herning mit 3-4 nach Verlängerung. Und in der Schweizer Eishockey-Meisterschaft hat Lausanne gegen Aschua gewonnen mit 6-3. Die Börsendaten von SIX, der Swiss Market Index, schließt bei 14.130 Punkten plus 1,5%. Der Dow Jones Index in New York fällt um 0,1%. Der Euro wird zu 93,20 gehandelt und der Dollar zu 83,52. Das Wetter morgen Donnerstag: im Flachland liegt zunächst Nebel, sonst ist es meist sonnig bei bis zu 20 Grad. Das waren Nachrichten von Radio SRF, verantwortlich Frank Estermann.
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1: Die Nachrichten von SRF um Mitternacht mit Frank Estermann. In Albanien eskalieren Studentenproteste. Demonstrierende legen Feuer im Bildungsministerium. Das ukrainische Militär berichtet von Einschränkungen beim Satelliteninternet von Starlink. Nun äußert sich Starlink-Besitzer Elon Musk. Und der Schweizer Dachverband der Pflege ist Konkurs und hat sich aufgelöst. Das Wetter im Flachland liegt zunächst Nebel, sonst ist es meist sonnig bei 15 bis 20 Grad. In Albanien hat es erneut gewaltsame Straßenproteste gegeben. Tausende Menschen protestierten für bessere Lernbedingungen in Schulen und Universitäten, aber auch gegen die Regierung von Ministerpräsident Edi Rama. Dabei kam es nicht nur zu Zusammenstößen zwischen Demonstrierenden und der Polizei. Mehrere Häuser sind auch in Brand geraten, auch Regierungsgebäude. Lukas Siegfried fasst zusammen.
2: Eingeschlagene Fensterscheiben, Straßenblockaden, brennende Abfallcontainer und auch brennende Regierungsgebäude. Von den Protesten in Albaniens Hauptstadt Tirana gibt es den zweiten Tag in Folge Bilder der Verwüstung. Vermummte Demonstrierende haben ein Gebäude des Bildungsministeriums mit Brandsätzen beworfen und einen Teil davon in Brand gesteckt. Weitere sind ins Parlamentsgebäude eingedrungen und haben dort Feuer gelegt. Auch andere Gebäude wie Bankfilialen und ein Einkaufszentrum brannten. Die Polizei reagierte mit Tränengas und Wasserwerfern. Die Wut der Demonstrierenden richtet sich gegen die Zustände in Schulen und Universitäten einerseits. Andererseits gibt es in Albanien schon länger Proteste gegen die Regierung von Ministerpräsident Edi Rama. Vor allem junge Menschen kritisieren ihn, unter anderem, weil er in einem Naturschutzgebiet an der albanischen Adriaküste den Bau eines Luxusresorts bewilligt hat. Zudem gibt es immer wieder Korruptionsvorwürfe gegen ihn.
1: Lukas Siegfried hat berichtet. Die Ukraine kann seit Mittwoch nur noch eingeschränkt vom Satellitensystem Starlink profitieren, das sie zum Beispiel braucht, um Drohnen zu steuern. Ab einer gewissen Geschwindigkeit funktioniere Starlink nicht mehr, sagte ein Berater des ukrainischen Präsidenten. Nun hat sich der Multimilliardär Elon Musk dazu geäußert, der Besitzer des Satellitensystems. Starlink sei ein kommerzieller Dienst, schreibt Musk auf der Plattform X. Starlink dürfe darum nur zivil genutzt werden oder zur Verteidigung. Für offensive militärische Aktionen hingegen dürfe Starlink nicht zum Einsatz kommen, denn das wäre für ein kommerzielles Unternehmen unangemessen. Musk erwähnt auch Starshield, die militärische Sparte der Starlink-Satellitensysteme. Dort entscheidet das US-Militär oder letztlich der US-Präsident über die Nutzung. Ob und wofür die Ukraine auch Starshield nutzt, ist nicht klar. Allianz Care, der Schweizer Dachverband der Pflege, hat sich aufgelöst und ein Konkursverfahren eingeleitet. Das heißt es in einer Mitteilung des Verbands. Allianz Care steckte in finanziellen Schwierigkeiten. Diesen Sommer hatten darum 17 Mitarbeitende die Kündigung erhalten, fast ein Fünftel aller Angestellten. Man habe zwar probiert, die Finanzen zu stabilisieren, aber das sei nicht gelungen, heißt es in der Mitteilung weiter. Der Verband war erst letztes Jahr gegründet worden. Ziel war es, alle Angestellten in der Pflege unter einem gemeinsamen Dach zu vereinen. Zur Wirtschaft. Der Schweizer Nahrungsmittelkonzern Nestlé ist in den USA angeklagt worden. Der Generalstaatsanwalt des Bundesstaats Texas wirft der Nestlé-Tochterfirma Gerber vor, sie habe Babynahrung mit zu hohen Schwermetallwerten verkauft. Das steht in der Anklageschrift. Die Nachrichtenagentur AWP zitiert daraus. Konkret geht es um den Zeitraum von 2017 bis 2019. Eine Nestlé-Sprecherin schreibt auf Anfrage von SRF, die Vorwürfe seien unbegründet. Ein Bundesgericht in den USA habe zuvor ähnliche Anschuldigungen gegen Gerber bereits abgewiesen. Die Babynahrung erfülle die Anforderungen der Behörden und jedes Produkt werde strengen Tests unterzogen. Die Videostreaming-Plattform Netflix will rund 1000 Stellen streichen. Die beiden Co-Chefs des Unternehmens haben den Angestellten in einer E-Mail geschrieben, etwa ein Sechstel der Arbeitsplätze falle weg. Gemäß den letzten Angaben hatte Netflix etwa 16.000 Mitarbeitende. Netflix ist zwar der Marktführer beim Videostreaming, einer der beiden Co-Chefs sagte aber vor kurzem, das Geschäft wachse weniger schnell als geplant. Außerdem könnte Netflix bald einen starken Konkurrenten haben. Der Unterhaltungskonzern Paramount hat sich kürzlich mit den Fernsehstudios von Warner Bros. Zusammengeschlossen. Nun wollen diese beiden ihre Streaming-Angebote bündeln. Zum Sport mit Eishockey. In der Champions Hockey League haben es alle drei Schweizer Teams in die nächste Runde geschafft. Davos hat sich trotz der 0-2 Niederlage gegen das tschechische Team von Liberec qualifiziert. Genf, Servette und Freiburg waren schon zuvor sicher weiter. Genf gewann am Abend gegen die Kölner Haie 4-3 nach Verlängerung. Freiburg verlor auswärts in Dänemark gegen Herning mit 3-4 nach Verlängerung. Und in der Schweizer Eishockey-Meisterschaft hat Lausanne gegen Aschua gewonnen mit 6-3. Das Wetter heute Donnerstag. Am Vormittag liegt im Flachland vielerorts Nebel oder Hochnebel, sonst scheint die Sonne. An der Sonne gibt es bis 20 Grad, bei zähem Nebel 15 Grad. Das war Nachrichten von Radio SRF, verantwortlich Frank Estermann.
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1: Die Nachrichten von SRF um 1 mit Frank Estermann. Betrugsdelikte in der Schweiz nehmen zu. Das zeigt eine neue Umfrage der Zürcher Hochschule für angewandte Wissenschaften, ZHAW, und der Universität St. Gallen. Grundsätzlich wird die Schweiz aber als sehr sicheres Land wahrgenommen. Ronja Bollinger.
2: Fast 16% der Befragten sagten, sie seien 2025 von einem Betrugsdelikt betroffen gewesen. Der Anteil ist fast doppelt so hoch wie noch im Jahr 2022. 3/4 der Betrugsdelikte passieren laut der Befragung im Internet und in den sozialen Medien. Auch Eigentumsdelikte wie Diebstähle von persönlichem Eigentum oder Autos haben laut der Umfrage der ZHAW und der Uni St. Gallen zugenommen. Grundsätzlich schätzen die Menschen die Schweiz aber als sehr sicher ein, auch wenn sich das Sicherheitsgefühl leicht verschlechtert hat. Gut 83% der Befragten sagten, sie fühlten sich auch nach Einbruch der Dunkelheit sicher. Das sind knapp 5 Prozentpunkte weniger als noch 2022. Gut jede dritte befragte Person kritisierte außerdem eine zu geringe Polizeipräsenz. Für die repräsentative Umfrage wurden knapp 13.500 Personen befragt.
1: Ronja Bollinger. Zu zwei Meldungen aus dem Ausland. Im Schwarzen Meer vor der rumänischen Küste ist auf einem Chemie- und Öltanker Feuer ausgebrochen. Es sei unklar, ob das Schiff von einer Drohne getroffen wurde, sagte der rumänische Verteidigungsminister. Zuletzt gab es mehrere Drohnenangriffe auf Schiffe in bulgarischen Hoheitsgewässern im Schwarzen Meer. In der türkischen Millionenmetropole Istanbul sind nach heftigen Regenfällen zahlreiche Straßen und Unterführungen überschwemmt. Es habe auch Erdrutsche gegeben, meldet die Nachrichtenagentur Anadolu. Laut den Behörden ist ein 14-jähriges Kind gestorben. Es habe einen Stromschlag erlitten, als es in eine Pfütze trat. Zum Sport mit Eishockey. In der Champions Hockey League haben es alle drei Schweizer Teams in die nächste Runde geschafft. Davos hat sich trotz der 0-2-Niederlage gegen das tschechische Team von Liberec qualifiziert. Genf, Servette und Freiburg waren schon zuvor sicher weiter. Genf gewann am Abend gegen die Kölner Haie 4-3 nach Verlängerung und Freiburg verlor auswärts in Dänemark gegen Herning mit 3-4 nach Verlängerung. Und in der Schweizer Eishockey-Meisterschaft hat Lausanne gegen Aschua gewonnen mit 6-3. Das Wetter: im Flachland liegt zunächst Nebel, sonst ist es meist sonnig bei 15 bis 20 Grad. Das war Nachrichten von Radio SRF, verantwortlich Frank Estermann.
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1: Die Nachrichten von SRF um 2 mit Frank Estermann. Betrugsdelikte in der Schweiz nehmen zu. Das zeigt eine neue Umfrage der Zürcher Hochschule für angewandte Wissenschaften, ZHAW, und der Universität St. Gallen. Grundsätzlich wird die Schweiz aber als sehr sicheres Land wahrgenommen. Ronja Bollinger.
2: Fast 16% der Befragten sagten, sie seien 2025 von einem Betrugsdelikt betroffen gewesen. Der Anteil ist fast doppelt so hoch wie noch im Jahr 2022. 3/4 der Betrugsdelikte passieren laut der Befragung im Internet und in den sozialen Medien. Auch Eigentumsdelikte wie Diebstähle von persönlichem Eigentum oder Autos haben laut der Umfrage der ZHAW und der Uni St. Gallen zugenommen. Grundsätzlich schätzen die Menschen die Schweiz aber als sehr sicher ein, auch wenn sich das Sicherheitsgefühl leicht verschlechtert hat. Gut 83% der Befragten sagten, sie fühlten sich auch nach Einbruch der Dunkelheit sicher. Das sind knapp 5 Prozentpunkte weniger als noch 2022. Gut jede dritte befragte Person kritisierte außerdem eine zu geringe Polizeipräsenz. Für die repräsentative Umfrage wurden knapp 13.500 Personen befragt.
1: Ronja Bollinger. Zu zwei Meldungen aus dem Ausland. Im Schwarzen Meer vor der rumänischen Küste ist auf einem Chemie- und Öltanker Feuer ausgebrochen. Es sei unklar, ob das Schiff von einer Drohne getroffen wurde, sagte der rumänische Verteidigungsminister. Zuletzt gab es mehrere Drohnenangriffe auf Schiffe in bulgarischen Hoheitsgewässern im Schwarzen Meer. Und nachdem US-Präsident Donald Trump massive Erkundungen von Öl- und Gasvorkommen auf Grönland angekündigt hat, widerspricht nun die grönländische Regierung. Es gebe zwar Aktivitäten von US-Unternehmen, sagte ein Vertreter des grönländischen Wirtschaftsministeriums zu CNN. Von umfangreichen Erkundungen könne aber keine Rede sein und auch kleinere Projekte könnten noch Jahre dauern. In der türkischen Millionenmetropole Istanbul haben heftige Regenfälle zu Überschwemmungen geführt. Zahlreiche Straßen stehen unter Wasser und Unterführungen und Keller seien vollgelaufen, meldet die Nachrichtenagentur Anadolu. In einigen Stadtteilen habe es auch Erdrutsche gegeben. Laut den Behörden ist ein 14-jähriges Kind gestorben. Es habe einen Stromschlag erlitten, als es in eine Pfütze trat. Wegen der Überschwemmungen wurden die Menschen aufgefordert, ihre Häuser nur, wenn absolut nötig, zu verlassen. Menschen, die in Kellerwohnungen leben, sollten die Nacht aber nicht dort verbringen. Die Schulen in Istanbul bleiben heute Donnerstag geschlossen. Das Wetter im